0: Alter, wir fliegen nach Miami.
1: Bleib stehen!
0: Warum rennen wir eigentlich, Mann?
2: Ach ja, jetzt weiß ich wieder, wie ich hier gelandet bin. Ich glaube, wir rennen hier erstmal noch eine Runde. Bis auch der Allerletzte verstanden hat. Mit seinen Liebsten um sich herum geht sogar Malle mal eben kurz zu Miami.